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1: The clock is 8:21.

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möchte heute Abend über Freundschaft reden, über Liebe, Sexualität, Ehe, Ehelosigkeit, Kinder, über dieses ganze Gebiet. Ich kann mir gut vorstellen, dass einige hier sind, die sich besser auskennen auf dem Gebiet. Wir waren 33 Jahre verheiratet, starb meine Frau. Dann war ich einige Zeit allein, dann habe ich wieder geheiratet. Wir haben 4 Kinder, 4 Schwiegerkinder und bis jetzt 11 Enkelkinder. Manche können sicher mehr aufbieten. Aber ich habe in den Jahren, seitdem ich als Evangelist durch die Welt reise, unheimlich viele Gespräche geführt, Seelsorgegespräche. Und wie oft habe ich in die Herzen hineingesehen und wirklich eine Menge mitbekommen. Und dann glaube ich, dass die Bibel eigentlich das allerbeste Ehebuch ist, das es gibt. Und damit habe ich mich auch sehr, sehr viel beschäftigt und auch sonst viel zu diesem Thema gelesen. Ich wünschte, meine Frau wäre jetzt hier. Ich glaube, dann könnte ich viel besser zu dem Thema reden. Ich freue mich so sehr, dass ich in Gegenwart meiner Frau so ungezwungen über früher erzählen kann. Es kommt manchmal vor, dass jemand wieder heiratet und die zweite Frau wird immer neidisch, wird fast böse, wenn der Mann von der ersten Ehe erzählt, falls sie gut war. Meine erste Ehe war ganz ungewöhnlich gut und ich kann begeistert von früher erzählen. Und meine Frau freut sich mit, dass es mir früher so gut ging. Und ich glaube, das fällt ihr darum so leicht, weil es uns heute auch so gut ging. Gott hat ein zweites Mal eine ganz, ganz wunderbare Führung geschenkt. Ich habe heute 2 ganz große Probleme. Das erste ist meine Zeitnot. Ich wünschte, ich könnte jetzt 4 Stunden reden, aber das geht ja nicht. Dann habe ich ein zweites Problem. Das ist diese bunte Versammlung. Ich bin zwar froh über jeden, der jetzt hier ist, aber diese bunte Versammlung macht mir auch etwas Mühe, denn wir haben heute Eheleute hier, aber wir haben auch eine ganze Reihe Verwitwete und wir haben Geschiedene und wir haben Verlobte und Verliebte und junge Leute. So eine bunte Versammlung, und das ist gar nicht so einfach, aber es ist ein Thema für alle. Und darum habe ich das auch so gewagt. Ich weiß, dass ich einigen heute viel zu streng sein werde, viel zu altmodisch. Einige mögen vielleicht denken, das darf nicht wahr sein, dass ein Mann, der so mitten im Leben steht, so viel herumkommt, solche Ansichten haben kann und die auch noch öffentlich vertritt. Aus welchem Jahrhundert ist der? Und anderen werde ich heute viel zu freizügig sein. Die werden sich vielleicht über mich ärgern, dass ich in einer christlichen Versammlung so offen und in einer bestimmten Art über gewisse Dinge rede. Ich habe mal irgendwo erlebt, dass ein Ehepaar, das mich bis dahin sehr mochte, mich schätzte, mich hörte zu diesem Thema und dann hinterher ganz böse aus dem Raum ging und mich seitdem nicht mehr mag. Hätten Sie nie gedacht, dass ich solche Meinungen haben könnte und auch dann noch öffentlich so darüber reden würde. Aber ich bitte euch alle, dass ihr jetzt einfach mal hin

selbst ein Geizhals. Ich glaube, es ist Gott auch ein Greuel, wenn jemand gute Ratschläge gibt für die Ehe, und in seiner eigenen Ehe stimmt es vorne und hinten nicht. Ich bin so froh, dass Gott uns auf dem Gebiet so reich beschenkt hat und dass es uns so gut geht in unserer Ehe. Meine erste Ehe mit Margrit hat 33 Jahre gedauert. Unsere Ehe, unsere Familie kam mir immer vor wie ein wunderschöner Garten. Und nirgends war ich lieber als da. Meine Frau war bekehrt, wiedergeboren. Ich auch. Wir haben beide als überzeugte, entschiedene Christen gelebt. Aber nach 33 Jahren hat sie uns verlassen. Ich habe dann ein zweites Mal geheiratet. Unsere Ehe ist eigentlich noch recht jung. Morgen in einer Woche ist unser Hochzeitstag. Und dann sind wir genau 9 Jahre verheiratet. Das ist ja nicht viel. 1980 habe ich einmal in Worms in der Evangelischen Allianz über die Ehe gepredigt. Und damals wurden auch Kassettenaufnahmen gemacht, so wie heute Abend hier. Und die Kassette wurde in großer Zahl verbreitet. Sie kam auch nach Süddeutschland, bis in den Schwarzwald. Und damals kam eine junge Frau aus der Schweiz, etwas über 30, in den Schwarzwald, um da Urlaub zu machen. Und dann kam irgendwie die Kassette in ihre Hände. Und dann hat sie zum ersten Mal einen Vortrag von mir gehört. Wir waren uns nie begegnet. Ich kannte sie nicht, sie kannte mich nicht. Aber diese junge Frau aus der Schweiz hörte damals den Vortrag. Sie war noch ledig. Und sie hatte eigentlich immer den Wunsch, einmal zu heiraten, aber es hat sich nicht so ergeben. Und als sie den Vortrag hörte, da hat sie bei sich gedacht, sollte ich je einmal heiraten? Also so eine Ehe möchte ich führen. So hätte ich das gern, wie der das da erklärt. Und sie konnte damals nicht ahnen, dass 12 Jahre später genau dieser Redner bei ihr anklopfen würde. Ja, jetzt ist diese junge Frau von damals inzwischen etwas älter geworden. Meine Frau. Und ich bin sehr froh, dass Gott uns so geführt hat. Ich weiß nicht, wie oft Johanna, so heißt sie, inzwischen schon gesagt hat und vielleicht noch öfter gedacht, ich bin so gern verheiratet. Das hört man als Mann natürlich gern. Ich weiß, fast alle Ehen hatten einen herrlichen Anfang. Aber später wurde manch eine Ehe eine Hölle auf Erden. Was ich heute schon wieder hier gehört habe, was hier alles so abläuft, das hat mich richtig erschüttert. Was gibt es nur für Not auf dem Gebiet? Es gibt Städte in Deutschland, in denen im letzten Jahr mehr Ehen geschieden als geschlossen wurden. Eine Ehe ist kein Kinderspiel, das wissen wir alle. Eine Ehe ist eine große Kunst. Ich wurde mit etwas über 20 Jahren Christ. Vorher habe ich mich nicht darum gekümmert, aber dann wollte ich für Gott und mit Jesus leben. Ich hatte den Wunsch, einmal zu heiraten, habe mir viele Gedanken darüber gemacht. Ich kannte die Ehe meiner Eltern und der Verwandten und meines Chefs und des Geschäftsführers und vieler anderer. Und ich sah auch manche Nöte. Ich hatte den Wunsch, einmal eine glückliche Ehe zu haben. Nun war ich Christ geworden und ich hatte inzwischen irgendwie entdeckt, eine wirklich gute Ehe kann man eigentlich nur haben, führen, wenn man den als Ratgeber hat, der die Ehe erfunden hat, der sich das alles ausgedacht hat, der die Ehe gestiftet hat. Und ich hatte mir damals vorgenommen, ich möchte eine Ehe führen mit Gottes Segen unter Gottes Führung. Und ich fing an, viel darum zu beten. Und als ich dann das richtige Mädchen gefunden hatte und es dann zur Hochzeit kam, da haben wir uns unser Versprechen gegeben und haben wir Folgendes gemacht. Ich habe meiner Braut eine Hand gegeben und ich habe ihr versprochen, diese Hand ziehe ich nie mehr zurück. Egal was kommt, bis der Tod uns scheidet. Ich will mit dir zusammen durchs Leben gehen. Aber ich habe ihr vorsichtshalber nur eine Hand gegeben. Die andere Hand habe ich einem anderen entgegengestreckt und habe gesagt, Herr Jesus, unter deiner Führung möchte ich meinen Weg gehen. Halt meine Hand. Und sie hat es genauso gemacht. Sie hat mir eine Hand gegeben

und die andere Hand hat sie in die Hände Jesu gelegt. Und so sind wir betend in die Ehe hineingegangen und das hat sich bewährt. Gott hat uns wunderbar geführt. Wenn heute ein junger Mann hier ist, der als Christ lebt, ein junges Mädchen, du lebst mit Jesus, du hast den Wunsch, einmal zu heiraten, ich möchte dir sagen heute, ohne damit irgendjemanden beleidigen zu wollen, du darfst auf keinen Fall eine Freundschaft beginnen mit einem Ungläubigen. Ich bin davon überzeugt. In 1000 Fällen gibt es nicht einen einzigen Fall, wo Gott damit einverstanden ist. Es ist immer falsch. Es ist immer falsch. Gott hat das in seinem Wort ganz streng verboten, dass ein Gläubiger mit einem Ungläubigen eine Beziehung eingeht, mit dem Ziel, den anderen einmal zu heiraten. Ein Eheberater sagt, die Ehe gleicht einem Seiltänzerpaar auf hohem Seil. Alle fallen einmal herunter. Aber während die anderen sich den Hals brechen, fallen die gläubigen Ehepaare in das Fallnetz der Gnade Gottes und da rollen sie wieder zueinander und können wieder aufs Seil steigen. Es hat mir so gefallen damals, darum habe ich mir das aufgeschrieben. So, das war eine kleine Einleitung. Jetzt möchte ich erst einmal ein paar Bibeltexte lesen, die hier so gut herpassen. Zuerst unseren Trautext. Ich nehme jetzt einmal den Trautext von der zweiten Hochzeit. Der erste Trautext stand in Philipper Kapitel 2, 1 bis 5. Der andere in Psalm 37, Vers 4. Da steht, habe deine Lust am Herrn, der wird dir geben, was dein Herz begehrt. Eine weitere Bibelstelle aus dem 1. Petrusbrief, Kapitel 3, von Vers 1 an. Vorher ist vom Dienen die Rede, von Unterordnung und so weiter. Und dann fährt Petrus fort in Kapitel 3, ebenso sollt ihr Frauen euch euren Männern unterordnen. Das darf man fast nicht laut lesen, oder? Aber ihr lieben Frauen, das ist auch ein Stück weit das Geheimnis zu einer guten Ehe. Das funktioniert natürlich nur, wenn der Mann auch das tut, was Gott von ihm erwartet. Dass er seine Frau über alles auf Erden liebt. Damit auch die, die noch nicht gläubig sind, durch die Lebensführung ihrer Frauen ohne Worte gewonnen werden. Wenn sie sehen, wie ihr in Reinheit und Gottesfurcht euer Leben führt. Euer Schmuck soll nichts Äußerliches sein, wie Haarflechten, goldene Ketten oder prächtige Kleider, sondern das, was im Herzen des Menschen verborgen ist. Das unvergängliche Gut eines sanften und stillen Geistes, das allein ist wertvoll vor Gott. Denn so haben sich vor Zeiten die heiligen Frauen geschmückt, die ihre Hoffnung auf Gott setzten und sich ihren Männern unterordneten, wie auch Sarah Abraham gehorchte und ihn sogar Herr nannte. Deren Töchter seid ihr geworden, wenn ihr Recht tut und euch durch nichts beirren lasst. Desgleichen ihr Männer lebt rücksichtsvoll mit euren Frauen zusammen und gebt dem weiblichen Schlecht als dem Schwächeren seine Ehre, damit euer gemeinsames Gebet nicht behindert wird, denn auch die Frauen sind Miterben der Gnade des Lebens. Noch eine Bibelstelle aus dem 1. Korintherbrief, da steht in Kapitel 7, in den Versen 4 und 5, die Frau, gemeint ist die verheiratete Frau, verfügt nicht mehr über ihren Leib, sondern ihr Mann. Ebenso verfügt der Mann nicht über seinen Leib, sondern seine Frau. Entzieht euch einander nicht, es sei denn nach Übereinkunft eine Zeit lang. Und noch eine Bibelstelle aus dem Epheserbrief, Kapitel 5, Vers 22. Die Frauen sollen sich ihren Männern unterordnen wie dem Herrn. Denn der Mann ist das Haupt der Frau, wie auch Christus das Haupt der Gemeinde ist, die er als seinen Leib erlöst hat. Aber wie nun die Gemeinde sich Christus unterordnet, so sollen sich auch die Frauen ihren Männern in allem unterordnen. Ihr Männer, liebt eure Frauen, wie auch Christus die Gemeinde geliebt und sich selbst für sie dahingegeben hat. Ich lese weiter von Vers 28. So sollen auch die Männer ihre Frauen lieben, wie ihren eigenen Leib. Wer seine Frau so liebt, der liebt sich selbst.
Denn niemand hat je seinen eigenen Leib gehasst, sondern er nährt und pflegt ihn, wie auch Christus die Gemeinde, denn wir sind Glieder seines Leibes. Darum wird ein Mann Vater und Mutter verlassen und sich an seine Frau binden, und die zwei werden ein Leib sein. Das Geheimnis ist groß. Es ist ein Vorbild für das Verhältnis zwischen Christus und seiner Gemeinde. Jetzt will ich hier kurz etwas einschieben, damit es ja nicht zu Missverständnissen kommt. Ich predige heute Abend nicht, dass die Ehe der Weg zum Glück ist. Wenn du eine Frau hast, ist alles in Ordnung. Und wenn du endlich einen Mann hast, dann ist alles gut. Das predige ich heute Abend nicht. Die Ehe ist nicht der Weg zum Glück, zu einem erfüllten Leben. Wenn du ein erfülltes Leben führen willst, ein glückliches, erfülltes Leben, dann musst du dein Leben mit Gott im Reinen haben und Jesus Christus nachfolgen und ihm dienen. Er gibt ein wirklich erfülltes Leben, auch ohne Ehe. So, davon bin ich ganz fest überzeugt, dass man auch ohne Ehe ein sehr erfülltes und auch glückliches Leben führen kann. Aber das ist ja heute Abend nicht unser Thema. Aber ich weiß von, zum Beispiel von einer Witwe irgendwo. Sie hat ihren Mann verloren durch einen Verkehrsunfall. Sie hat einige Kinder. Sie hat eine sehr gute Rente. Sie hatte die Möglichkeit, wieder zu heiraten. Aber sie hat freiwillig verzichtet. Sie hat gesagt, ich möchte meinen Mann so in Erinnerung behalten. Ich habe genug, wir kommen sehr gut aus und ich möchte allein bleiben. Sie arbeitet in der Gemeinde mit. Sie tut ganz, ganz wertvolle Dienste. Und sie hat ein so erfülltes Leben im Witwenstand. Es gibt sogar Leute, Ledige, die freiwillig verzichten. Manche glauben sogar, dass sie die Gabe der Ehelosigkeit haben. Es gibt Alleinstehende, denen man nur mit Hochachtung begegnen kann. Sie sind allein und ihr Leben ist so ausgefüllt und sie sind ein Segen für viele andere. Das kann man haben. Aber das ist heute Abend ja nicht unser Thema. Wir wollen uns hauptsächlich mit Ehe beschäftigen. Und da möchte ich doch sagen, wenn schon Ehe, du musst ja nicht heiraten, aber wenn schon Ehe, dann soll auch die Ehe eine glückliche und gesegnete sein. Sonst lieber gar nicht. Als wir heirateten, meine jetzt die erste Ehe, da stand der Prediger vor uns, hat uns viele gute Ratschläge gegeben und an einer Stelle hat er gesagt, wenn ihr das beachtet, wenn ihr das wirklich beachtet, dann wird eure Ehe ein Wonneland sein. Wir wussten damals gar nicht, was er meint. Wir haben es dann später vom Ton dann wieder gehört. Aber er hat recht. Wir haben gerade gelesen, die Ehe soll ein Vorbild sein für das Verhältnis zwischen Christus und seiner Gemeinde. Anton Schulte hat ein Buch geschrieben mit dem Titel Ein Stück Himmel auf Erden. So hat Gott sich das ursprünglich tatsächlich gedacht. Aber viele Eheleute scheinen sich nur geheiratet zu haben, um sich gegenseitig zu quälen. Oder? Also ich habe manchmal den Eindruck, warum haben die überhaupt geheiratet? Um sich gegenseitig das Leben schwer zu machen. Ich habe hier einen kleinen Buchauszug, den möchte ich einmal lesen, von Pastor Hans Bruns. Er sagt, es gibt eine Legion jammervoller Ehen, Geschäftsehen, Gesichtsehen, Geldehen, Ballehen, Musikehen, Lustehen, ja Teufelsehen. Sie sind alle ein Hohn auf die Worte im Himmel geschlossen. Warum ist das so? Der Mensch fliegt zum Mond und leistet Unglaubliches, wenn man an die letzten Jahre denkt, was die Menschen alles meistern und fertigbringen. Und in dieser ältesten Einrichtung, die es auf der Erde gibt, kommt er nicht zurecht. Ich persönlich glaube, dass Sexualität eine der schönsten oder sogar die schönste irdische Gabe ist. Ihr Lieben, Sexualität hat sich ja kein Mensch ausgedacht, kein Arzt oder Philosoph oder Theologe oder irgendein Sexexperte, sondern die Sexualität ist Gottes Idee. Gott hat sich das ausgedacht und erfunden. Und Gott hat uns so gemacht, als Mann und Frau. Und Gott hat sich wirklich etwas dabei gedacht, aber es funktioniert bei den meisten nicht.
Es ist so schlimm und es wird von Jahr zu Jahr schlimmer. Wie viele Tränen fließen jeden Tag? Ich sage euch, ich habe schon manches Mal da gesessen bei einem Seelsorgegespräch und schließlich habe ich mitgeweint. Das Elend war so groß, da sitzt ein Mann vor mir und weint wie ein kleiner Junge. Und ich sitze neben ihm und schließlich weine ich mit. Und ich suche nach Worten. Warum so viel Not auf dem Gebiet? Warum ist das so? In Deutschland wächst jedes dritte Kind ohne Vater auf oder ohne Mutter. Und viele müssen auf beides verzichten. Die Familie. Gottes Idee. Wie schön könnte das sein? Ich habe vorhin gesagt, wie der schönste Garten. Den schönsten Blumen. So könnte es sein, so hat Gott sich das gedacht. Aber weithin funktioniert es gar nicht. Warum so viele Probleme auf dem Gebiet? Man könnte jetzt eine Menge Gründe anführen. Ich möchte über drei Gründe sprechen, weil ich glaube, dass das die Hauptgründe sind. Erstens, die falsche Einstellung zum Leib. Zweitens, die falsche Einstellung zu Gottes Geboten. Ich glaube, Gottes Gebote sind ein Ausdruck seiner großen Liebe. Gott will uns nicht quälen, er hat uns viel zu lieb. Aber wenn Gott einmal sagt, tu das nicht, dann nicht, weil er uns etwas nicht gönnt, sondern weil er weiß, dass das nicht gut für uns ist. Oder wenn Gott sagt, tu das noch nicht, später, aber jetzt noch nicht, dann weil er weiß, dass das im Moment nicht gut für uns ist. Die Gebote Gottes sind ein Ausdruck seiner Liebe. Aber die meisten Menschen haben eine falsche Einstellung zu den Geboten Gottes. Und der dritte Punkt, die falsche Einstellung zum Ehepartner. Zum Ersten, die falsche Einstellung zum Leib. Unser Leib ist von Gott. Gott hat die Menschen geschaffen, als Mann und als Frau. Unser Leib ist nicht vom Teufel. Unser Leib ist auch nicht von Menschen erdacht, sondern unser Leib ist von Gott. Als Gott den Menschen geschaffen hatte, hat er sein Werk angesehen. Und da hat Gott ganz begeistert ausgerufen. Es ist sehr gut. Es ist sehr gut. Und dann hat Gott dem Adam eine Frau geschenkt. Ich war ja nicht dabei, aber habe manchmal darüber nachgedacht, wie das war damals. Als Adam erwachte und Eva sah, damals waren sie nackt. Und Adam ganz begeistert ausrief, das ist Fleisch von meinem Fleisch. Und ich glaube, sie haben sich unbeschreiblich geliebt. Ich kann mir vorstellen, wie sie miteinander umgegangen sind. Wie sie sich zusammengekuschelt haben. Und sich aneinander gefreut haben. Und viel Schönes zusammen erlebt haben. Und Adam erkannte sein Weib. Und Adam erkannte abermals sein Weib. Viele von euch sind Christen. Wir haben es eigentlich in der Kindererziehung und in der Aufklärung sehr leicht, weil wir unseren Kindern immer wieder erklären können, dass das alles von Gott ist. Gott hat den Mann so geschaffen. Gott hat sich was dabei gedacht. Und Gott hat die Frau so geschaffen. Warum sieht eine Frau ganz anders aus als ein Mann? Das Mädchen ganz anders als der Junge? Wenn die Kinder heranwachsen. Manchmal fragen Leute, wann muss man sein Kind aufklären? Einige Eltern überlassen das der Schule. Wenn das Kind dann in der Schule zum ersten Mal da irgendetwas Sexualkundeunterricht bekommt, sollte das Kind bereits alles wissen. Sollte bereits alles wissen, aber besser wissen, als es da erklärt wird. Weil die Eltern es dem Kind alles bereits erklärt haben. Wie wunderbar Gott sich das eingerichtet hat. Wir sollten unsere Kinder aufklären, bevor sie in die Pubertät hineinkommen. Bevor sie überhaupt schlechte Gedanken darüber haben, sollen wir sie zum Staunen bringen, indem wir ihnen erzählen, wie wunderbar Gott sich das alles eingerichtet hat. Wenn ein Kind eine Frage stellt, sollte es eine ganz ehrliche Antwort darauf bekommen. Immer nur ein bisschen sagen und wieder ein bisschen mehr und wieder ein bisschen mehr, sodass es das verstehen kann und staunt darüber, wie wunderbar Gott das alles eingerichtet hat. Das Kind wird dann schnell größer und dann wird das Interesse wach für das andere Geschlecht. Ich finde das so gut, wenn die Mama die beste Freundin ihrer Tochter ist.
und Papa der beste Freund seiner Jungs. Wenn so ein herzliches Verhältnis da ist, ein Vertrauensverhältnis, dass die Kinder mit ihren Eltern darüber reden mögen. Mutti, sag mal, wie war das früher bei dir? Erzähl mal. Natürlich erzählt man nicht alles. Aber man erzählt das, was das Kind wissen muss und womit man dem Kind wirklich dient. Und wenn der Papa sich am Abend auf die Bettkante seines 13-Jährigen setzen kann, um mit ihm über das Gebet zu reden. Dann erzählt er, was er früher für Probleme hatte, wie ihm das oft Mühe gemacht hat. Er erzählt auch nicht alles, aber er erzählt einiges. Und der Junge merkt, ja, das ist alles normal. Meine Probleme sind etwas ganz Normales. Das war beim Papa auch so. Und so können Eltern ihre Kinder vorbereiten auf das Leben und können ihnen eine ganz, ganz, ganz große Hilfe sein. Drei Dinge möchte ich sagen. Erstens eine Not, die ich immer wieder erlebe. Eine Gefahr, eine Hilfe. Eine Not. Es gibt Mädchen, die haben Liebeskummer. Sie haben keinen, mit dem sie darüber reden können. Zu den Eltern wagen sie sich damit überhaupt nicht. Es gibt Jungs, die laufen ständig mit einem schlechten Gewissen rum, aber sie haben keine Vertrauensperson, mit der sie darüber reden können. Das ist schade. Eltern haben irgendwie versagt. Eine Gefahr, wenn Kinder zu früh anfangen mit Freundschaften und mit Spielen, die noch nicht dran sind. Da fragt ein Mädchen im Brief, darf ich mit 14 einen festen Freund haben? Was soll ich denn schreiben? Ich weiß, es gibt glückliche Ehen. Die Leute erzählen, dass sie sich sehr früh kennengelernt haben. Sehr früh manchmal. Wo soll man das ansetzen? Bei welchem Alter? Ab wann darf man einen Freund haben? Aber in solchen Fällen schreibe ich fast immer. Da muss man dann viel beten, dass man die richtigen Worte findet. Aber in solchen Fällen schreibe ich fast immer solchen Mädchen, mach das nicht. Mach doch erst mal was aus deinem Leben. Mach doch erst mal deine Ausbildung zu Ende. Lern doch erst mal Land und Leute kennen. Gott hat dich lieb. Gott weiß am besten, wer zu dir passt. Mach dir keine Sorge. Bitte ihn um Führung. Aber Frühfreundschaften sind fast immer gefährlich. Und sehr, sehr oft enden sie auch nicht gut. Eine Hilfe. Ich denke, wir können unseren Kindern keine größere Hilfe bieten, als wenn unsere eigene Ehe gut ist. Das ist die größte Hilfe, die wir unserem Kind bieten können. Nur dann hat unser Kind Vertrauen zu uns. Nur dann ist unser Kind interessiert für unsere Ratschläge. Unser Vorbild ist unheimlich wichtig. Glückliche Eltern sind die besten Wegweiser. Natürlich machen auch die besten Eltern mal Fehler. Und es kann sogar sein, dass christliche Eltern einen Streit haben, sogar einen lauten Streit in Gegenwart der Kinder. Eigentlich sollte das nicht passieren. In der Bibel steht, ein Knecht des Herrn soll doch nicht streiten. Aber wenn es jetzt passiert ist und die Kinder haben das mitbekommen, wenn die Kinder das mitbekommen haben, den Streit, dann sollten die Kinder auch die Versöhnung mitbekommen. Wenn dann der Vater zur Mutter geht und in Gegenwart der Kinder um Verzeihung bittet, das war nicht gut, tut mir leid, entschuldige. Und die beiden nehmen sich in die Arme. Der 12-Jährige sieht es, vielleicht dreht er sich um, tut so, als hätte er nichts gesehen und geht weg. Aber bei sich denkt er, aha, aha, Papa macht auch mal was verkehrt. Aber wenn er das dann merkt, dann geht er hin und entschuldigt sich. Aha, vielleicht sind die darum so glücklich. Ihr Lieben, ich war 33 Jahre verheiratet mit Margret. Wir sind nie unversöhnt zu Bett gegangen. Jetzt bin ich 9 Jahre mit Johanna verheiratet. Wir sind noch nie unversöhnt zu Bett gegangen. Das würde ich nicht aushalten, ich würde krank werden. Aber wir warten auch nicht bis zum Abend. Wenn da mal etwas ist, dann dauert das meist nur ein paar Minuten.
Und dann kommt der eine oder der andere. Und manchmal gehen wir beide gleichzeitig los. Und ruckzuck ist alles wieder in bester Ordnung. Wir wollen versöhnt leben. Das hat etwas mit deinem Willen zu tun. Ich will nicht mit unvergebener Schuld leben. Und schon gar nicht auf diesem Gebiet. Und unsere Kinder sollen es sehen. Die Kinder müssen sehen, etwas vom Schönsten, was es gibt, ist eigentlich eine glückliche Ehe. Ein Beweis, eine Demonstration der Liebe und der Weisheit Gottes. In der Bibel steht ein Vorbild für das Verhältnis zwischen Christus und seiner Gemeinde. Oder wie Anton Schulte sagt, ein Stück Himmel auf Erden. Ich komme zum zweiten Punkt. Die falsche Einstellung zu Gottes Geboten. Das ist eigentlich ganz, ganz, ganz wichtig für junge Leute, was ich jetzt sage. Aber das ist für alle wichtig. Die falsche Einstellung zu Gottes Geboten. Ich habe hier einen Zeitungsausschnitt, ist schon Jahre alt, aber das ist ja heute noch so, wie es da steht. Ich lese das mal. Viele, viele schlimme Entwicklungen, die wir in Deutschland hatten in den letzten Jahren und auch in der Schweiz, haben in Schweden angefangen. Manches kommt auch von Amerika rüber, aber vieles kommt von Schweden rüber, über Dänemark, Deutschland und dann hier hinein. So stand es in der Zeitung. Körperliche Liebe zwischen Jugendlichen soll künftig schon von 14 Jahren an erlaubt sein. Zwischen erwachsenen Geschwistern und zwischen Eltern und mündigen Kindern soll sie straffrei werden. Gleichgeschlechtliche Beziehungen sollen denen zwischen Mann und Frau gleichgestellt werden. Dies sind die drei Hauptpunkte einer Reform der schwedischen Sexualgesetzgebung, die von einer Fachkommission, so nennt sich diese schmutzige Gesellschaft, vorgeschlagen wurde. Psychologen, Pädagogen und Kriminologen sind sich einig, dass Begriffe wie Sünde oder Unzucht oder auch Homosexualität aus der modernen Rechtsprechung verschwinden müssen. Inzwischen ist das geschehen. Die Herabsetzung der Altersgrenze begründet die Kommission mit der heute früher einsetzenden Geschlechtsreife für die Normalisierung etwaiger Beziehungen zwischen Geschwistern oder Eltern und ihren erwachsenen Kindern, spreche, dass sich die angeblichen Gefahren als Aberglauben erwiesen hätten. Ihr Lieben, Gott hat uns eine Gebrauchsanweisung mitgegeben. Hier habe ich sie. Die beste Gebrauchsanweisung, die es auf der Erde gibt. Ganz besonders für Ehe und Familie. Und in dieser Gebrauchsanweisung steht kein Wort zu viel und kein Wort zu wenig. Da steht genau das drin, was wir wissen müssen, wenn wir ein glückliches, erfülltes Leben führen wollen. Die Ehe ist von Gott. Die Ehe ist keine menschliche Erfindung. Die Ehe ist keine wissenschaftliche Errungenschaft. Die Ehe ist von Gott und darum kann sie nur unter Gottes Führung wirklich glücklich und gesegnet sein. Aber wenn man heute sieht und hört, wie Menschen damit umgehen und darüber reden, was für Ausdrücke gebraucht werden, was für Witze darüber gemacht werden. Das Wochenende, Arbeitskollegen verlassen die Firma. Der eine fragt noch seine Kollegin, was hast du vor? Was hast du vor? Samstag, Sonntag? Mal sehen. Auf alle Fälle ein bisschen Liebe machen. Liebe machen nennt man das und dann macht man Hurerei. Oder man spricht vom Partnertausch und dann macht man Ehebruch. Man spricht von Schwangerschaftsunterbrechung, hört sich richtig wissenschaftlich an. In Wirklichkeit macht man Mord. Mord am eigenen Kind. Und ich frage mich manchmal, wie das möglich ist. Wie weit muss ein Mensch von Gott weg sein, bis er sich für so etwas hergibt und sein eigenes Kind umbringt. In Deutschland sagt man, dass wir in Deutschland 50.000 Psychiater zu wenig haben. 50.000 Psychiater zu wenig, die eigentlich nötig wären, um die Frauen zu betreuen, die nach einer Abtreibung nicht mehr mit ihrem Leben fertig werden. Darüber spricht man dann nicht. Am Abend können sie nicht einschlafen. Am Morgen sind sie wie gerädert, in der Nacht haben sie schreckliche Träume, erleben die Abtreibung tausendmal, im Traum noch einmal.
Laufend kannst du diese Geschichten in der Seelsorge hören. Und Beratungsdienste können davon erzählen. Und trotzdem wird es weitergemacht und sogar von den Kassen finanziert. Warum hat mich niemand gewarnt? Ich habe meinem Freund geglaubt, als er mir sagte, dass alle jungen Menschen so zusammenlebten. Das ist ein Briefauszug. Es sei nichts Schlechtes dabei. Und als ich zur Besinnung kam, war ich schon im Begriff, Mutter zu werden. Welchen Schock bekam ich da? Welche Not und welche Schande? Ich hatte nur zwei Auswege. Entweder mir das Leben zu nehmen oder mein Kind zu töten, um meine Unehre zu verstecken. Ich habe die zweite Lösung gewählt. Ich habe mein Kind abgetrieben. Aber jetzt kann ich nicht mehr schlafen. Ich habe Angst, dass ich irre werde. Ich bin eine Mörderin, eine Verbrecherin. Meine Hände sind voll Blut. Schreibt ein junges Mädchen nach einer Abtreibung. Noch ein Zitat. Normalerweise sollte ich das wegwerfen. Briefe ohne Absender, ohne Unterschrift schreiben, werfe ich normalerweise immer gleich weg. Aber das habe ich mir aufbewahrt, weil ich dachte, das kann ich vielleicht irgendwo mal gebrauchen. Da schreibt jemand, wenn zwei zusammen geschlechtlich verkehren, so haben sie die Ehe geschlossen. Auch wenn sie noch nicht auf dem Standesamt waren. Das Zivilgesetzbuch existierte ja früher nicht. Heute gilt eine Ehe als geschlossen, wenn zwei einander ihr Ja-Wort auf dem Standesamt geben. Ich aber bin fest davon überzeugt, dass vor Gott die Ehe als geschlossen gilt, wenn zwei geschlechtlich verkehrt haben, auch wenn sie noch nicht auf dem Standesamt waren. Wie denkt ihr wohl darüber? Also mir tut das manchmal weh, wenn ich erlebe, dass sogar manche Prediger, manche Pfarrer so einen Unsinn erzählen. Wenn zwei Geschlechtsverkehr haben, dann haben sie die Ehe geschlossen. Wenn das wahr ist, dann ist Folgendes auch wahr. Wenn einer ein Auto klaut und damit in Tessin fährt, dann ist er ein glücklicher Autobesitzer. Oder? Der sitzt zwar drin, aber ist kein Besitzer, er ist ein Dieb. Wenn zwei Geschlechtsverkehr haben und nicht verheiratet sind, dann haben sie nicht die Ehe geschlossen, sondern dann leben sie in Hurerei. Jetzt will ich keinen von euch verletzen. Ich sage euch nur das, was die Bibel darüber sagt. In der Bibel wird viel darüber gesagt. Wenn im Volk Gottes Menschen ertappt wurden beim vorehelichen Verkehr, wenn das rauskam, mussten sie sofort heiraten. Nicht in 4 Wochen, sondern sofort. Der Mann musste einen Preis zahlen an die Eltern des Mädchens und dann wurde sofort geheiratet. Ein solcher Zustand war nicht erlaubt. Wenn aber das Mädchen die Tochter des Priesters war, dann wurde dieses Mädchen gesteinigt. Von der Tochter eines Priesters erwartete man einfach mehr. Gott hat gesagt, eine solche Schandtat darf im Volke Gottes nicht vorkommen. Wenn zwei Geschlechtsverkehr hatten und sie haben es verheimlicht und dann ging diese Freundschaft auseinander, der Mann ist auf und davon und das Mädchen blieb da. Eines Tages entstand eine neue Freundschaft. Für jeden im Volk Gottes war klar, wenn ich heirate, dann heirate ich ein sauberes Mädchen. Jetzt kommt die Hochzeit und es kommt raus, dass das Mädchen schon mit einem anderen Geschlechtsverkehr hatte. Dann wurde diese junge Frau gesteinigt. Sie hat ihren Mann betrogen. Sie hat Schande auf ihr Elternhaus gebracht. Eine solche Schandtat darf im Volke Gottes nicht vorkommen. Da steht in der Bibel, wenn eine verlobte Jungfrau mit einem anderen Mann verkehrt. Warum steht da wohl verlobte Jungfrau? Weil man von einer Verlobten selbstverständlich erwartete, dass sie Jungfrau war und blieb bis zur Ehe. Wenn aber eine verlobte Jungfrau mit einem anderen verkehrte und das rauskam, dann sollte man diesen anderen, der da eingebrochen war, und diese Verlobte, die das getan hat, die sollte man steinigen. Eine solche Schandtat darf im Volk Gottes nicht vorkommen. Wenn eine Frau Witwe wurde, durfte sie wieder heiraten, so wie das heute ist. Wenn aber diese Witwe
mit diesem anderen Mann bereits Geschlechtsverkehr hat, bevor sie wieder verheiratet war und das rauskam, musste sie mit der Steinigung rechnen. Jetzt möchte vielleicht jemand sagen, du, das ist ja furchtbar, aber das steht im Alten Testament. Wir leben doch nicht mehr im Alten Testament. Als Jesus dann kam, da brach eine neue Zeit an und hört, im Neuen Testament gibt es keine Steinigung. In der christlichen Gemeinde hat es nie mehr eine Steinigung gegeben. Jesus Christus ist in diese Welt gekommen und er hat nie eine Sünde getan, aber er hat die Sünde der Welt auf sich genommen. Und er ist mit der Sünde der Welt beladen ans Kreuz gegangen. Er hat für jede Sünde sein Blut, sein Leben gegeben als Lösegeld. Wenn heute jemand in Sünde lebt und dann mit einmal merkt, das war verkehrt, was ich gemacht habe, egal was für eine Art von Sünde es war, und er merkt, das ist verkehrt, das ist nicht richtig, dann darf er mit seiner Sünde zu Jesus kommen. Und dann nimmt Jesus ihm seine ganze Sündenschuld weg von einer Minute auf die andere. Und er darf mit einem gereinigten Herzen und mit einem neuen Leben Jesus Christus nachfolgen. Wenn er aber nicht mit seiner Sünde zu Jesus kommt und in seiner Sünde weiterlebt, dann wartet auf ihn eine viel, viel schlimmere Strafe als eine Steinigung. Im Hebräerbrief steht, Kapitel 10, ein Übertreter des Gesetzes Mose musste ohne Erbarmen auf die Aussage zweier oder dreier Zeugen hin sterben. Wie viel härtere Strafe, glaubt ihr wohl, wird über den verhängt werden, der den Sohn Gottes mit seinen Forderungen und mit seinem Angebot ablehnt? Heute gibt es keine Steinigung in christlichen Ländern, in christlich geprägten Ländern. Du darfst mit deiner Sünde zu Jesus kommen, er nimmt sie dir weg. Aber wenn du nicht mit deiner Sünde zu Jesus kommst, ich sage es noch einmal, und mit deiner Sünde eines Tages stirbst und in die Ewigkeit gehst, dann wirst du am jüngsten Tage ein Gericht erleben. Dagegen ist eine Steinigung gar nichts. Und du wirst in die ewige Nacht gehen, in die ewige Verdammnis, aber das will Gott nicht. Und darum sind wir eingeladen, mit unserer Sünde zu Jesus zu kommen. Gerechtigkeit erhöht ein Volk, aber die Sünde ist der Leute Verderben. Die Bibel sagt, Jesus sagt, der Teufel ist ein Lügner. Jesus sagt, dass der Teufel ein Mörder ist von Anfang. Paulus sagt, seine Methoden sind uns nicht unbekannt. Jetzt bitte ich euch alle und ich lade euch ein, jetzt einmal gut weiter mitzudenken. Bleibt nicht bei dem hängen, was ich eben gesagt habe. Einige haben sich vielleicht darüber geärgert. Ich habe noch so viel Wichtiges auf dem Herzen. Ich hoffe, dass ihr gut folgen könnt.

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0: Bibel Vers für von dir. Jüschen Korinther, Kapitel 9, Versen 1 bis 3, 12. Paulus aus Vorbild, wer läuft tulich as, kann nu geben.
1: Sie act nicht frei, sie act nicht ein Apostel, hab act nicht Jesus an den Haaren gesehen, sind die nicht der Beweis für meine Arbeit am Haaren? Und wenn andere mich dann auch nicht für ein Apostel anerkennen, je überdonen. Dort je Christen geworden sind, als ein Beweis, dort ich ein Apostel sehe. Das ist, wo ich die mich verurteilen, antworten darf. Hab wenig dort Recht zu essen und zu trinken? 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
0: 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Unser Vater im Himmel, geheiligt werde dein Name. Dein Reich komme, dein Wille geschehe, wie im Himmel, so auf Erden. Unser tägliches Brot gib uns heute, und vergib uns unsere Schuld, wie auch wir vergeben unser Schuldigern. Und führe uns nicht in Versuchung, sondern erlöse uns von den Übel. Denn dein ist das Reich, und die Kraft, und die Herrlichkeit, in Ewigkeit. Amen.

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1: Die Glocke ist nun 9:47.

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0: 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Nächstes Lied hier, was spielen soll, ist von Croker Sisters gesungen und dort Nanzig, dort Spanisch, so ich war nicht mal, decidete. So, ich kann nicht Spanisch, aber umholz dort von Croker Sisters gesungen. Dankeschön für Harken hier in der Radio, sei hab heute, 105.9 FM.

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Ich möchte heute Abend über Freundschaft reden, über Liebe, Sexualität, Ehe, Ehelosigkeit, Kinder, über dieses ganze Gebiet. Ich kann mir gut vorstellen, dass einige hier sind, die sich besser auskennen auf dem Gebiet. Wir waren 33 Jahre verheiratet, starb meine Frau. Dann war ich einige Zeit allein, dann habe ich wieder geheiratet. Wir haben 4 Kinder, 4 Schwiegerkinder und bis jetzt 11 Enkelkinder. Manche können sich ja mehr aufbieten. Aber ich habe in den Jahren, seitdem ich als Evangelist durch die Welt reise, unheimlich viele Gespräche geführt, Seelsorgegespräche. Und wie oft habe ich in die Herzen hineingesehen und wirklich eine Menge mitbekommen. Und dann glaube ich, dass die Bibel eigentlich das allerbeste Ehebuch ist, das es gibt. Und damit habe ich mich auch sehr, sehr viel beschäftigt und auch sonst viel zu diesem Thema gelesen. Ich wünschte, meine Frau wäre jetzt hier. Ich glaube, dann könnte ich viel besser zu dem Thema reden. Ich freue mich so sehr, dass ich in Gegenwart meiner Frau so ungezwungen über früher erzählen kann. Es kommt manchmal vor, dass jemand wieder heiratet und die zweite Frau wird immer neidisch, wird fast böse, wenn der Mann von der ersten Ehe erzählt, falls sie gut war. Meine erste Ehe war ganz ungewöhnlich gut und ich kann begeistert von früher erzählen. Und meine Frau freut sich mit, dass es mir früher so gut ging. Und ich glaube, das fällt ihr darum so leicht, weil es uns heute auch so gut ging. Gott hat ein zweites Mal eine ganz, ganz wunderbare Führung geschenkt. Ich habe heute 2 ganz große Probleme. Das erste ist meine Zeitnot. Ich wünschte, ich könnte jetzt 4 Stunden reden, aber das geht ja nicht. Dann habe ich ein zweites Problem. Das ist diese bunte Versammlung. Ich bin zwar froh über jeden, der jetzt hier ist, aber diese bunte Versammlung macht mir auch etwas Mühe, denn wir haben heute Eheleute hier, aber wir haben auch eine ganze Reihe Verwitwete und wir haben Geschiedene und wir haben Verlobte und Verliebte und junge Leute. So eine bunte Versammlung, und das ist gar nicht so einfach, aber es ist ein Thema für alle und darum habe ich das auch so gewagt. Ich weiß, dass ich einigen heute viel zu streng sein werde, viel zu altmodisch. Einige mögen vielleicht denken, das darf nicht wahr sein, dass ein Mann, der so mitten im Leben steht, so viel herumkommt, solche Ansichten haben kann und die auch noch öffentlich vertritt. Aus welchem Jahrhundert ist der? Und anderen werde ich heute viel zu freizügig sein. Die werden sich vielleicht über mich ärgern, dass ich in einer christlichen Versammlung so offen und in einer bestimmten Art über gewisse Dinge rede. Ich habe mal irgendwo erlebt, dass ein Ehepaar, das mich bis dahin sehr mochte, mich schätzte, mich hörte zu diesem Thema und dann hinterher ganz böse aus dem Raum ging und mich seitdem nicht mehr mag. Hätten Sie nie gedacht, dass ich solche Meinungen haben könnte und auch dann noch öffentlich so darüber reden würde? Aber ich bitte euch alle, dass ihr jetzt einfach mal hinhört bis zum Schluss. Und vielleicht treffen wir uns dann irgendwo in der Mitte. Im 1. Korintherbrief, Kapitel 9, Vers 27, sagt der Apostel Paulus etwas ganz Wunderbares. Es war sein Herzensanliegen. Er sagt, ich möchte nicht anderen predigen und selbst verwerflich werden. Und das möchte ich auch nicht. Ich möchte nicht anderen predigen und selbst verwerflich werden. Ich glaube, es ist Gott ein Greuel, wenn jemand zum Beispiel über Liebe redet und er kommt mit keinem aus. Oder wenn jemand über Geben redet und er ist selbst ein Geizhals. Ich glaube, es ist Gott auch ein Greuel, wenn jemand gute Ratschläge gibt für die Ehe und in seiner eigenen Ehe stimmt es vorne und hinten nicht. Ich bin so froh, dass Gott uns auf dem Gebiet so reich beschenkt hat. Und dass es uns so gut geht in unserer Ehe. Meine erste Ehe mit Margret hat 33 Jahre gedauert. Unsere Ehe, unsere Familie kam mir immer vor wie ein wunderschöner Garten.
Und nirgends war ich lieber als da. Meine Frau war bekehrt, wiedergeboren. Ich auch. Wir haben beide als überzeugte, entschiedene Christen gelebt. Aber nach 33 Jahren hat sie uns verlassen. Ich habe dann ein zweites Mal geheiratet. Unsere Ehe ist eigentlich noch recht jung. Morgen in einer Woche ist unser Hochzeitstag. Und dann sind wir genau 9 Jahre verheiratet. Das ist ja nicht viel. 1980 habe ich einmal in Worms in der Evangelischen Allianz über die Ehe gepredigt. Und damals wurden auch Kassettenaufnahmen gemacht, so wie heute Abend hier. Und die Kassette wurde in großer Zahl verbreitet. Sie kam auch nach Süddeutschland, bis in den Schwarzwald. Und damals kam eine junge Frau aus der Schweiz, etwas über 30, in den Schwarzwald, um da Urlaub zu machen. Und dann kam irgendwie die Kassette in ihre Hände. Und dann hat sie zum ersten Mal einen Vortrag von mir gehört. Wir waren uns nie begegnet. Ich kannte sie nicht, sie kannte mich nicht. Aber diese junge Frau aus der Schweiz hörte damals den Vortrag. Sie war noch ledig. Und sie hatte eigentlich immer den Wunsch, einmal zu heiraten, aber es hat sich nicht so ergeben. Und als sie den Vortrag hörte, da hat sie bei sich gedacht, sollte ich je einmal heiraten? Also so eine Ehe möchte ich führen. So hätte ich das gern, wie der das da erklärt. Sie konnte damals nicht ahnen, dass 12 Jahre später genau dieser Redner bei ihr anklopfen würde. Ja, jetzt ist diese junge Frau von damals inzwischen etwas älter geworden. Meine Frau. Und ich bin sehr froh, dass Gott uns so geführt hat. Ich weiß nicht, wie oft Johanna, so heißt sie, inzwischen schon gesagt hat und vielleicht noch öfter gedacht, ich bin so gern verheiratet. Das hört man als Mann natürlich gern. Ich weiß, fast alle Ehen hatten einen herrlichen Anfang. Aber später wurde manch eine Ehe eine Hölle auf Erden. Was ich heute schon wieder hier gehört habe, was hier alles so abläuft, das hat mich richtig erschüttert. Was gibt es nur für Not auf dem Gebiet? Es gibt Städte in Deutschland, in denen im letzten Jahr mehr Ehen geschieden als geschlossen wurden. Eine Ehe ist kein Kinderspiel. Das wissen wir alle. Eine Ehe ist eine große Kunst. Ich wurde mit etwas über 20 Jahren Christ. Vorher habe ich mich nicht darum gekümmert. Aber dann wollte ich für Gott und mit Jesus leben. Ich hatte den Wunsch, einmal zu heiraten, habe mir viele Gedanken darüber gemacht. Ich kannte die Ehe meiner Eltern und der Verwandten und meines Chefs und des Geschäftsführers und vieler anderer. Und ich sah auch manche Nöte. Ich hatte den Wunsch, einmal eine glückliche Ehe zu haben. Nun war ich Christ geworden und ich hatte inzwischen irgendwie entdeckt, eine wirklich gute Ehe kann man eigentlich nur haben, führen, wenn man den als Ratgeber hat, der die Ehe erfunden hat, der sich das alles ausgedacht hat, der die Ehe gestiftet hat. Und ich hatte mir damals vorgenommen, ich möchte eine Ehe führen, mit Gottes Segen und der Gottesführung. Und ich fing an, viel darum zu beten. Und als ich dann das richtige Mädchen gefunden hatte und es dann zur Hochzeit kam, da haben wir uns unser Versprechen gegeben und haben wir Folgendes gemacht. Ich habe meiner Braut eine Hand gegeben und ich habe ihr versprochen, diese Hand ziehe ich nie mehr zurück. Egal was kommt, bis der Tod uns scheidet. Ich will mit dir zusammen durchs Leben gehen. Aber ich habe ihr vorsichtshalber nur eine Hand gegeben. Die andere Hand habe ich einem anderen entgegengestreckt und habe gesagt, Herr Jesus, unter deiner Führung möchte ich meinen Weg gehen. Halt meine Hand. Und sie hat es genauso gemacht. Sie hat mir eine Hand gegeben und die andere Hand hat sie in die Hände Jesu gelegt. Und so sind wir betend in die Ehe hineingegangen und das hat sich bewährt. Gott hat uns wunderbar geführt. Wenn heute ein junger Mann hier ist, der als Christ lebt, ein junges Mädchen, du lebst mit Jesus, du hast den Wunsch, einmal zu heiraten, ich möchte dir sagen heute, ohne damit irgendjemanden beleidigen zu wollen, du darfst auf keinen Fall eine Freundschaft beginnen mit einem Ungläubigen.
Ich bin davon überzeugt, in 1000 Fällen gibt es nicht einen einzigen Fall, wo Gott damit einverstanden ist. Es ist immer falsch. Es ist immer falsch. Gott hat das in seinem Wort ganz streng verboten, dass ein Gläubiger mit einem Ungläubigen eine Beziehung eingeht, mit dem Ziel, den anderen einmal zu heiraten. Ein Eheberater sagt, die Ehe gleicht einem Seiltänzerpaar auf hohem Seil. Alle fallen einmal herunter. Aber während die anderen sich den Hals brechen, fallen die gläubigen Ehepaare in das Fallnetz der Gnade Gottes und da rollen sie wieder zueinander und können wieder aufs Seil steigen. Es hat mir so gefallen damals, darum habe ich mir das aufgeschrieben. So, das war eine kleine Einleitung. Jetzt möchte ich erst einmal ein paar Bibeltexte lesen, die hier so gut herpassen. Zuerst unseren Trautext. Ich nehme jetzt einmal den Trautext von

unterordnen. Das darf man fast nicht laut lesen, oder? Aber ihr lieben Frauen, das ist auch ein Stück weit das Geheimnis zu einer guten Ehe. Das funktioniert natürlich nur, wenn der Mann auch das tut, was Gott von ihm erwartet. Dass er seine Frau über alles auf Erden liebt. Damit auch die, die noch nicht gläubig sind, durch die Lebensführung ihrer Frauen ohne Worte gewonnen werden. Wenn sie sehen, wie ihr in Reinheit und Gottesfurcht euer Leben führt. Euer Schmuck soll nichts Äußerliches sein, wie Haarflechten, goldene Ketten oder prächtige Kleider, sondern das, was im Herzen des Menschen verborgen ist. Das unvergängliche Gut eines sanften und stillen Geistes, das allein ist wertvoll vor Gott. Denn so haben sich vor Zeiten die heiligen Frauen geschmückt, die ihre Hoffnung auf Gott setzten und sich ihren Männern unterordneten, wie auch Sarah Abraham gehorchte und ihn sogar Herr nannte. Deren Töchter seid ihr geworden, wenn ihr recht tut und euch durch nichts beirren lasst. Desgleichen ihr Männer lebt rücksichtsvoll mit euren Frauen zusammen und gebt dem weiblichen Schlecht als dem Schwächeren seine Ehre, damit euer gemeinsames Gebet nicht behindert wird, denn auch die Frauen sind Miterben der Gnade des Lebens. Noch eine Bibelstelle aus dem 1. Korintherbrief, da steht in Kapitel 7, in den Versen 4 und 5, die Frau, gemeint ist die verheiratete Frau, verfügt nicht mehr über ihren Leib, sondern ihr Mann. Ebenso verfügt der Mann nicht über seinen Leib, sondern seine Frau. Entzieht euch einander nicht, es sei denn nach Übereinkunft eine Zeit lang. Und noch eine Bibelstelle aus dem Epheserbrief, Kapitel 5, Vers 22. Die Frauen sollen sich ihren Männern unterordnen wie dem Herrn. Denn der Mann ist das Haupt der Frau, wie auch Christus das Haupt der Gemeinde ist, die er als seinen Leib erlöst hat. Aber wie nun die Gemeinde sich Christus unterordnet, so sollen sich auch die Frauen ihren Männern in allem unterordnen. Ihr Männer, liebt eure Frauen, wie auch Christus die Gemeinde geliebt und sich selbst für sie dahingegeben hat. Ich lese weiter von Vers 28. So sollen auch die Männer ihre Frauen lieben, wie ihren eigenen Leib. Wer seine Frau so liebt, der liebt sich selbst. Denn niemand hat je seinen eigenen Leib gehasst, sondern er nährt und pflegt ihn, wie auch Christus die Gemeinde. Denn wir sind Glieder seines Leibes. Darum wird ein Mann Vater und Mutter verlassen und sich an seine Frau binden, und die zwei werden ein Leib sein. Das Geheimnis ist groß. Es ist ein Vorbild für das Verhältnis zwischen Christus und seiner Gemeinde. Jetzt will ich hier kurz etwas einschieben, damit es ja nicht zu Missverständnissen kommt. Ich predige heute Abend nicht, dass die Ehe der Weg zum Glück ist. Wenn du eine Frau hast, ist alles in Ordnung. Oder wenn du endlich einen Mann hast, dann ist alles gut. Das predige ich heute Abend nicht. Die Ehe ist nicht der Weg zum Glück, zu einem erfüllten Leben. Wenn du ein erfülltes Leben führen willst, ein glückliches, erfülltes Leben, dann musst du dein Leben mit Gott im Reinen haben. Und Jesus Christus nachfolgen und ihm dienen. Er gibt ein wirklich erfülltes Leben, auch ohne Ehe. So, davon bin ich ganz fest überzeugt, dass man auch ohne Ehe ein sehr erfülltes und auch glückliches Leben führen kann. Aber das ist ja heute Abend nicht unser Thema. Aber ich weiß von, zum Beispiel von einer Witwe irgendwo, sie hat ihren Mann verloren durch einen Verkehrsunfall, sie hat einige Kinder. Sie hat eine sehr gute Rente. Sie hatte die Möglichkeit, wieder zu heiraten. Aber sie hat freiwillig verzichtet. Sie hat gesagt, ich möchte meinen Mann so in Erinnerung behalten. Ich habe genug, wir kommen sehr gut aus und ich möchte allein bleiben. Sie arbeitet in der Gemeinde mit. Sie tut ganz, ganz wertvolle Dienste. Und sie hat ein so erfülltes Leben im Witwenstand. Es gibt sogar Leute, Ledige, die freiwillig verzichten. Manche glauben sogar, dass sie die Gabe der Ehelosigkeit haben. Es gibt Alleinstehende, denen man nur mit Hochachtung begegnen kann. Sie sind allein und ihr Leben ist so

ausgefüllt und sie sind ein Segen für viele andere. Das kann man haben. Aber das ist heute Abend ja nicht unser Thema. Wir wollen uns hauptsächlich mit Ehe beschäftigen. Und da möchte ich doch sagen, wenn schon Ehe, du musst ja nicht heiraten, aber wenn schon Ehe, dann soll auch die Ehe eine glückliche und gesegnete sein. Sonst lieber gar nicht. Als wir heirateten, meine jetzt die erste Ehe, da stand der Prediger vor uns, hat uns viele gute Ratschläge gegeben und an einer Stelle hat er gesagt, wenn ihr das beachtet, wenn ihr das wirklich beachtet, dann wird eure Ehe ein Wonneland sein. Wir wussten damals gar nicht, was er meint, wir haben es dann später vom Tonland wieder gehört. Aber er hat recht. Wir haben gerade gelesen, die Ehe soll ein Vorbild sein für das Verhältnis zwischen Christus und seiner Gemeinde. Anton Schulte hat ein Buch geschrieben mit dem Titel Ein Stück Himmel auf Erden. So hat Gott sich das ursprünglich tatsächlich gedacht. Aber viele Eheleute scheinen sich nur geheiratet zu haben, um sich gegenseitig zu quälen. Oder? Also ich habe manchmal den Eindruck, warum haben die überhaupt geheiratet? Um sich gegenseitig das Leben schwer zu machen. Ich habe hier einen kleinen Buchauszug, den möchte ich einmal lesen, von Pastor Hans Bruns. Er sagt, es gibt eine Legion jammervoller Ehen, Geschäftsehen, Gesichtsehen, Geldehen, Ballehen, Musikehen, Lustehen, ja Teufelsehen. Sie sind alle ein Hohn auf die Worte im Himmel geschlossen. Warum ist das so? Der Mensch fliegt zum Mond und leistet Unglaubliches, wenn man an die letzten Jahre denkt, was die Menschen alles meistern und fertigbringen. Und in dieser ältesten Einrichtung, die es auf der Erde gibt, kommt er nicht zurecht. Ich persönlich glaube, dass Sexualität eine der schönsten oder sogar die schönste irdische Gabe ist. Ihr Lieben, Sexualität hat sich ja kein Mensch ausgedacht, kein Arzt oder Philosoph oder Theologe oder irgendein Sexexperte, sondern die Sexualität ist Gottes Idee. Gott hat sich das ausgedacht und erfunden. Und Gott hat uns so gemacht, als Mann und Frau. Und Gott hat sich wirklich etwas dabei gedacht, aber es funktioniert bei den meisten nicht. Es ist so schlimm und es wird von Jahr zu Jahr schlimmer. Wie viele Tränen fließen jeden Tag? Ich sage euch, ich habe schon manches Mal da gesessen bei einem Seelsorgegespräch und schließlich habe ich mitgeweint. Das Elend war so groß, da sitzt ein Mann vor mir und weint wie ein kleiner Junge. Und ich sitze neben ihm und schließlich weine ich mit. Und ich suche nach Worten. Warum so viel Not auf dem Gebiet? Warum ist das so? In Deutschland wächst jedes dritte Kind ohne Vater auf oder ohne Mutter. Und viele müssen auf beides verzichten. Die Familie. Gottes Idee. Wie schön könnte das sein? Ich habe vorhin gesagt, wie der schönste Garten, den schönsten Blumen. So könnte es sein, so hat Gott sich das gedacht. Aber weithin funktioniert es gar nicht. Warum so viele Probleme auf dem Gebiet? Man könnte jetzt eine Menge Gründe anführen. Ich möchte über drei Gründe sprechen, weil ich glaube, dass das die Hauptgründe sind. Erstens, die falsche Einstellung zum Leib. Zweitens, die falsche Einstellung zu Gottes Geboten. Ich glaube, Gottes Gebote sind ein Ausdruck seiner großen Liebe. Gott will uns nicht quälen. Er hat uns viel zu lieb. Aber wenn Gott einmal sagt, tu das nicht, dann nicht, weil er uns etwas nicht gönnt, sondern weil er weiß, dass das nicht gut für uns ist. Oder wenn Gott sagt, tu das noch nicht, später, aber jetzt noch nicht, dann weil er weiß, dass das im Moment nicht gut für uns ist. Die Gebote Gottes sind ein Ausdruck seiner Liebe. Aber die meisten Menschen haben eine falsche Einstellung zu den Geboten Gottes. Und der dritte Punkt, die falsche Einstellung zum Ehepartner. Zum Ersten, die falsche Einstellung zum Leib. Unser Leib ist von Gott. Gott hat die Menschen geschaffen, als Mann und als Frau. Unser Leib ist nicht vom Teufel,
Unser Leib ist auch nicht von Menschen erdacht, sondern unser Leib ist von Gott. Als Gott den Menschen geschaffen hatte, hat er sein Werk angesehen und da hat Gott ganz begeistert ausgerufen: Es ist sehr gut. Es ist sehr gut. Und dann hat Gott dem Adam eine Frau geschenkt. Ich war ja nicht dabei, aber habe manchmal darüber nachgedacht, wie das war damals. Als Adam erwachte und Eva sah, damals waren sie nackt, und Adam ganz begeistert ausrief: Das ist Fleisch von meinem Fleisch. Und ich glaube, sie haben sich unbeschreiblich geliebt. Ich kann mir vorstellen, wie sie miteinander umgegangen sind, wie sie sich zusammengekuschelt haben und sich aneinander gefreut haben und viel Schönes zusammen erlebt haben. Und Adam erkannte sein Weib. Und Adam erkannte abermals sein Weib. Viele von euch sind Christen. Wir haben es eigentlich in der Kindererziehung und in der Aufklärung sehr leicht, weil wir unseren Kindern immer wieder erklären können, dass das alles von Gott ist. Gott hat den Mann so geschaffen. Gott hat sich was dabei gedacht. Und Gott hat die Frau so geschaffen. Warum sieht eine Frau ganz anders aus als ein Mann? Das Mädchen ganz anders als der Junge? Wenn die Kinder heranwachsen. Manchmal fragen Leute, wann muss man sein Kind aufklären? Einige Eltern überlassen das der Schule. Wenn das Kind dann in der Schule zum ersten Mal da irgendetwas Sexualkundeunterricht bekommt, sollte das Kind bereits alles wissen. Sollte bereits alles wissen, aber besser wissen, als es da erklärt wird. Weil die Eltern es dem Kind alles bereits erklärt haben. Wie wunderbar Gott sich das eingerichtet hat. Wir sollten unsere Kinder aufklären, bevor sie in die Pubertät hineinkommen. Bevor sie überhaupt schlechte Gedanken darüber haben. Sollen wir sie zum Staunen bringen, indem wir ihnen erzählen, wie wunderbar Gott sich das alles eingerichtet hat. Wenn ein Kind eine Frage stellt, sollte es eine ganz ehrliche Antwort darauf bekommen. Immer nur ein bisschen sagen und wieder ein bisschen mehr und wieder ein bisschen mehr, sodass es das verstehen kann und staunt darüber, wie wunderbar Gott das alles eingerichtet hat. Das Kind wird dann schnell größer und dann wird das Interesse wach für das andere Geschlecht. Ich finde das so gut, wenn die Mama die beste Freundin ihrer Tochter ist. Und Papa der beste Freund seiner Jungs. Wenn so ein herzliches Verhältnis da ist, ein Vertrauensverhältnis, dass die Kinder mit ihren Eltern darüber reden mögen. Mutti, sag mal, wie war das früher bei dir? Erzähl mal. Natürlich erzählt man nicht alles. Aber man erzählt das, was das Kind wissen muss. Und womit man dem Kind wirklich dient. Und wenn der Papa sich am Abend auf die Bettkante seines 13-Jährigen setzen kann, um mit ihm über das Gebet zu reden. Dann erzählt er, was er früher für Probleme hatte, wie ihm das oft Mühe gemacht hat. Er erzählt auch nicht alles, aber er erzählt einiges. Und der Junge merkt, ja, das ist alles normal. Meine Probleme sind etwas ganz Normales. Das war beim Papa auch so. Und so können Eltern ihre Kinder vorbereiten auf das Leben und können ihnen eine ganz, ganz, ganz große Hilfe sein. Drei Dinge möchte ich sagen. Erstens eine Not, die ich immer wieder erlebe. Eine Gefahr, eine Hilfe. Eine Not. Es gibt Mädchen, die haben Liebeskummer. Sie haben keinen, mit dem sie darüber reden können. Zu den Eltern wagen sie sich damit überhaupt nicht. Es gibt Jungs, die laufen ständig mit einem schlechten Gewissen rum. Aber sie haben keine Vertrauensperson, mit der sie darüber reden können. Das ist schade. Eltern haben irgendwie versagt. Eine Gefahr, wenn Kinder zu früh anfangen mit Freundschaften und mit Spielen, die noch nicht dran sind. Da fragt ein Mädchen im Brief: Darf ich mit 14 einen festen Freund haben? Was soll ich denn schreiben? Ich weiß, es gibt glückliche Ehen. Die Leute erzählen, dass sie sich sehr früh kennengelernt haben, sehr früh manchmal. Wo soll man das ansetzen? Bei welchem Alter? Ab wann darf man einen Freund haben? Aber in solchen Fällen schreibe ich fast immer. Da muss man dann viel beten, dass man die richtigen Worte findet.
Aber in solchen Fällen schreibe ich fast immer solchen Mädchen: Mach das nicht. Mach doch erst mal was aus deinem Leben. Mach doch erst mal deine Ausbildung zu Ende. Lern doch erst mal Land und Leute kennen. Gott hat dich lieb. Gott weiß am besten, wer zu dir passt. Mach dir keine Sorge. Bitte ihn um Führung. Aber Frühfreundschaften sind fast immer gefährlich. Und sehr, sehr oft enden sie auch nicht gut. Eine Hilfe. Ich denke, wir können unseren Kindern keine größere Hilfe bieten, als wenn unsere eigene Ehe gut ist. Das ist die größte Hilfe, die wir unserem Kind bieten können. Nur dann hat unser Kind Vertrauen zu uns. Nur dann ist unser Kind interessiert für unsere Ratschläge. Unser Vorbild ist unheimlich wichtig. Glückliche Eltern sind die besten Wegweiser. Natürlich machen auch die besten Eltern mal Fehler. Und es kann sogar sein, dass christliche Eltern einen Streit haben, sogar einen lauten Streit in Gegenwart der Kinder. Eigentlich sollte das nicht passieren. In der Bibel steht, ein Knecht des Herrn soll doch nicht streiten. Aber wenn es jetzt passiert ist und die Kinder haben das mitbekommen, wenn die Kinder das mitbekommen haben, den Streit, dann sollten die Kinder auch die Versöhnung mitbekommen. Wenn dann der Vater zur Mutter geht und in Gegenwart der Kinder um Verzeihung bittet, das war nicht gut. Tut mir leid, entschuldige. Und die beiden nehmen sich in die Arme. Der 12-Jährige sieht es. Vielleicht dreht er sich um, tut so, als hätte er nichts gesehen und geht weg. Aber bei sich denkt er, aha, Papa macht auch mal was verkehrt. Aber wenn er das dann merkt, dann geht er hin und entschuldigt sich. Aha, vielleicht sind die darum so glücklich. Ihr Lieben, ich war 33 Jahre verheiratet mit Margret. Wir sind nie unversöhnt zu Bett gegangen. Jetzt bin ich 9 Jahre mit Johanna verheiratet. Wir sind noch nie unversöhnt zu Bett gegangen. Das würde ich nicht aushalten, ich würde krank werden. Aber wir warten auch nicht bis zum Abend. Wenn da mal etwas ist, dann dauert das meist nur ein paar Minuten. Und dann kommt der eine oder der andere. Und manchmal gehen wir beide gleichzeitig los. Und ruckzuck ist alles wieder in bester Ordnung. Wir wollen versöhnt leben. Das hat etwas mit deinem Willen zu tun. Ich will nicht mit unvergebener Schuld leben. Und schon gar nicht auf diesem Gebiet. Und unsere Kinder sollen es sehen. Die Kinder müssen sehen, etwas vom Schönsten, was es gibt, ist eigentlich eine glückliche Ehe. Ein Beweis, eine Demonstration der Liebe und der Weisheit Gottes. In der Bibel steht, ein Vorbild für das Verhältnis zwischen Christus und seiner Gemeinde. Oder wie Anton Schulte sagt, ein Stück Himmel auf Erden. Ich komme zum zweiten Punkt. Die falsche Einstellung zu Gottes Geboten. Das ist eigentlich ganz, ganz, ganz wichtig für junge Leute, was ich jetzt sage. Aber das ist für alle wichtig. Die falsche Einstellung zu Gottes Geboten. Ich habe hier einen Zeitungsausschnitt, ist schon Jahre alt, aber das ist ja heute noch so, wie es da steht. Ich lese das mal. Viele, viele schlimme Entwicklungen, die wir in Deutschland hatten in den letzten Jahren und auch in der Schweiz, haben in Schweden angefangen. Manches kommt auch von Amerika rüber. Aber vieles kommt von Schweden rüber, über Dänemark, Deutschland und dann hier hinein. So stand es in der Zeitung. Körperliche Liebe zwischen Jugendlichen soll künftig schon von 14 Jahren an erlaubt sein. Zwischen erwachsenen Geschwistern und zwischen Eltern und mündigen Kindern soll sie straffrei werden. Gleichgeschlechtliche Beziehungen sollen denen zwischen Mann und Frau gleichgestellt werden. Dies sind die 3 Hauptpunkte einer Reform der schwedischen Sexualgesetzgebung, die von einer Fachkommission, so nennt sich diese schmutzige Gesellschaft, vorgeschlagen wurde.
Psychologen, Pädagogen und Kriminologen sind sich einig, dass Begriffe wie Sünde oder Unzucht oder auch Homosexualität aus der modernen Rechtsprechung verschwinden müssen. Inzwischen ist das geschehen. Die Herabsetzung der Altersgrenze begründet die Kommission mit der heute früher einsetzenden Geschlechtsreife. Für die Normalisierung etwaiger Beziehungen zwischen Geschwistern oder Eltern und ihren erwachsenen Kindern spreche, dass sich die angeblichen Gefahren als Aberglauben erwiesen hätten. Ihr Lieben, Gott hat uns eine Gebrauchsanweisung mitgegeben. Hier habe ich sie. Die beste Gebrauchsanweisung, die es auf der Erde gibt. Ganz besonders für Ehe und Familie. Und in dieser Gebrauchsanweisung steht kein Wort zu viel und kein Wort zu wenig. Da steht genau das drin, was wir wissen müssen, wenn wir ein glückliches, erfülltes Leben führen wollen. Die Ehe ist von Gott. Die Ehe ist keine menschliche Erfindung. Die Ehe ist keine wissenschaftliche Errungenschaft. Die Ehe ist von Gott und darum kann sie nur unter Gottes Führung wirklich glücklich und gesegnet sein. Aber wenn man heute sieht und hört, wie Menschen damit umgehen und darüber reden, was für Ausdrücke gebraucht werden, was für Witze darüber gemacht werden. Das Wochenende, Arbeitskollegen verlassen die Firma. Der eine fragt noch seine Kollegin, was hast du vor, Samstag, Sonntag, mal sehen, auf alle Fälle ein bisschen Liebe machen. Liebe machen nennt man das und dann macht man Hurerei. Oder man spricht vom Partnertausch und dann macht man Ehebruch. Man spricht von Schwangerschaftsunterbrechung, hört sich richtig wissenschaftlich an. In Wirklichkeit macht man Mord. Mord am eigenen Kind. Und ich frage mich manchmal, wie das möglich ist. Wie weit muss ein Mensch von Gott weg sein, bis er sich für so etwas hergibt und sein eigenes Kind umbringt. In Deutschland sagt man, dass wir in Deutschland 50.000 Psychiater zu wenig haben. 50.000 Psychiater zu wenig, die eigentlich nötig wären, um die Frauen zu betreuen, die nach einer Abtreibung nicht mehr mit ihrem Leben fertig werden. Darüber spricht man dann nicht. Am Abend können sie nicht einschlafen. Am Morgen sind sie wie gerädert. In der Nacht haben sie schreckliche Träume. Erleben die Abtreibung 1000 Mal, im Traum noch einmal. Laufend kannst du diese Geschichten in der Seelsorge hören. Und Beratungsdienste können davon erzählen. Und trotzdem wird es weitergemacht und sogar von den Kassen finanziert. Warum hat mich niemand gewarnt? Ich habe meinem Freund geglaubt, als er mir sagte, dass alle jungen Menschen so zusammenlebten. Das ist ein Briefauszug. Es sei nichts Schlechtes dabei. Und als ich zur Besinnung kam, war ich schon im Begriff, Mutter zu werden. Welchen Schock bekam ich da? Welche Not und welche Schande? Ich hatte nur zwei Auswege. Entweder mir das Leben zu nehmen oder mein Kind zu töten, um meine Unehre zu verstecken. Ich habe die zweite Lösung gewählt. Ich habe mein Kind abgetrieben. Aber jetzt kann ich nicht mehr schlafen. Ich habe Angst, dass ich irre werde. Ich bin eine Mörderin, eine Verbrecherin. Meine Hände sind voll Blut. Schreibt ein junges Mädchen nach einer Abtreibung. Noch ein Zitat. Normalerweise sollte ich das wegwerfen. Briefe ohne Absender, ohne Unterschrift schreiben, werfe ich normalerweise immer gleich weg. Aber das habe ich mir aufbewahrt, weil ich dachte, das kann ich vielleicht irgendwo mal gebrauchen. Da schreibt jemand, wenn zwei zusammen geschlechtlich verkehren, so haben sie die Ehe geschlossen. Auch wenn sie noch nicht auf dem Standesamt waren. Das Zivilgesetzbuch existierte ja früher nicht. Heute gilt eine Ehe als geschlossen, wenn zwei einander ihr Ja-Wort auf dem Standesamt geben. Ich aber bin fest davon überzeugt, dass vor Gott die Ehe als geschlossen gilt, wenn zwei geschlechtlich verkehrt haben, auch wenn sie noch nicht auf dem Standesamt waren. Wie denkt ihr wohl darüber? Also mir tut das manchmal weh, wenn ich erlebe, dass sogar manche Prediger, manche Pfarrer so einen Unsinn erzählen. Wenn zwei Geschlechtsverkehr haben, dann haben sie die Ehe geschlossen. Wenn das
wahr ist, dann ist Folgendes auch wahr. Wenn einer ein Auto klaut und damit in Tessin fährt, dann ist er ein glücklicher Autobesitzer. Oder? Na, der sitzt zwar drin, aber ist kein Besitzer, er ist ein Dieb. Und wenn zwei Geschlechtsverkehr haben und nicht verheiratet sind, dann haben sie nicht die Ehe geschlossen, sondern dann leben sie in Hurerei. Jetzt will ich keinen von euch verletzen, ich sage euch nur das, was die Bibel darüber sagt. In der Bibel wird viel darüber gesagt. Wenn im Volk Gottes Menschen ertappt wurden beim vorehelichen Verkehr, wenn das rauskam, mussten sie sofort heiraten. Nicht in 4 Wochen, sondern sofort. Der Mann musste einen Preis zahlen an die Eltern des Mädchens und dann wurde sofort geheiratet. Ein solcher Zustand war nicht erlaubt. Wenn aber das Mädchen die Tochter des Priesters war, dann wurde dieses Mädchen gesteinigt. Von der Tochter eines Priesters erwartete man einfach mehr. Gott hat gesagt, eine solche Schandtat darf im Volke Gottes nicht vorkommen. Wenn zwei Geschlechtsverkehr hatten und sie haben es verheimlicht und dann ging diese Freundschaft auseinander, der Mann ist auf und davon und das Mädchen blieb da. Eines Tages entstand eine neue Freundschaft. Für jeden im Volk Gottes war klar, wenn ich heirate, dann heirate ich ein sauberes Mädchen. Jetzt kommt die Hochzeit und es kommt raus, dass das Mädchen schon mit einem anderen Geschlechtsverkehr hatte. Dann wurde diese junge Frau gesteinigt. Sie hat ihren Mann betrogen. Sie hat Schande auf ihr Elternhaus gebracht. Eine solche Schandtat darf im Volke Gottes nicht vorkommen. Da steht in der Bibel, wenn eine verlobte Jungfrau mit einem anderen Mann verkehrt. Warum steht da wohl verlobte Jungfrau? Weil man von einer Verlobten selbstverständlich erwartete, dass sie Jungfrau war und blieb bis zur Ehe. Wenn aber eine verlobte Jungfrau mit einem anderen verkehrte und das rauskam, dann sollte man diesen anderen, der da eingebrochen war, und diese Verlobte, die das getan hat, die sollte man steinigen. Eine solche Schandtat darf im Volk Gottes nicht vorkommen. Wenn eine Frau Witwe wurde, durfte sie wieder heiraten, so wie das heute ist. Wenn aber diese Witwe mit diesem anderen Mann bereits Geschlechtsverkehr hat, bevor sie wieder verheiratet war und das rauskam, musste sie mit der Steinigung rechnen. Jetzt möchte vielleicht jemand sagen, du, das ist ja furchtbar, aber das steht im Alten Testament. Wir leben doch nicht mehr im Alten Testament. Als Jesus dann kam, da brach eine neue Zeit an und hört, im Neuen Testament gibt es keine Steinigung. In der christlichen Gemeinde hat es nie mehr eine Steinigung gegeben. Jesus Christus ist in diese Welt gekommen und er hat nie eine Sünde getan, aber er hat die Sünde der Welt auf sich genommen und er ist mit der Sünde der Welt beladen ans Kreuz gegangen. Er hat für jede Sünde sein Blut, sein Leben gegeben als Lösegeld. Wenn heute jemand in Sünde lebt und dann mit einmal merkt, das war verkehrt, was ich gemacht habe, egal was für eine Art von Sünde es war, und er merkt, das ist verkehrt, das ist nicht richtig, dann darf er mit seiner Sünde zu Jesus kommen und dann nimmt Jesus ihm seine ganze Sündenschuld weg von einer Minute auf die andere und er darf mit einem gereinigten Herzen und mit einem neuen Leben Jesus Christus nachfolgen. Wenn er aber nicht mit seiner Sünde zu Jesus kommt und in seiner Sünde weiterlebt, dann wartet auf ihn eine viel, viel schlimmere Strafe als eine Steinigung. Im Hebräerbrief steht, Kapitel 10, ein Übertreter des Gesetzes Mose musste ohne Erbarmen auf die Aussage zweier oder dreier Zeugen hin sterben. Wie viel härtere Strafe, glaubt ihr wohl, wird über den verhängt werden, der den Sohn Gottes mit seinen Forderungen und mit seinem Angebot ablehnt? Heute gibt es keine Steinigung in christlichen Ländern, in christlich geprägten Ländern. Du darfst mit deiner Sünde zu Jesus kommen, er nimmt sie dir weg.
Aber wenn du nicht mit deiner Sünde zu Jesus kommst, ich sage es noch einmal, und mit deiner Sünde eines Tages stirbst und in die Ewigkeit gehst, dann wirst du am jüngsten Tage ein Gericht erleben. Dagegen ist eine Steinigung gar nichts. Und du wirst in die ewige Nacht gehen, in die ewige Verdammnis, aber das will Gott nicht. Und darum sind wir eingeladen, mit unserer Sünde zu Jesus zu kommen. Gerechtigkeit erhöht ein Volk, aber die Sünde ist der Leute Verderben. Die Bibel sagt, Jesus sagt, der Teufel ist ein Lügner. Jesus sagt, dass der Teufel ein Mörder ist von Anfang. Paulus sagt, seine Methoden sind uns nicht unbekannt. Jetzt bitte ich euch alle und ich lade euch ein, jetzt einmal gut weiter mitzudenken. Bleibt nicht bei dem hängen, was ich eben gesagt habe. Einige haben sich vielleicht darüber geärgert. Ich habe noch so viel Wichtiges auf dem Herzen. Ich hoffe, dass ihr gut folgen könnt.

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0: Klock ist nicht voll mit 28.
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1: Die Glocke ist nicht 3 mit 42 Minuten.

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7: 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Und was wir im ersten Programm fangen an zu reden, das ist von dem Buch, was du geschrieben hast, Arno. Das nennt sich Deus está falando con você. 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
8: 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Und mir ist da immer sehr wichtig gewesen, der Psalm 133, wo sagt er, uns da sagt, wo Gott in Verschein ist, dort doch, wenn bereit in Einigkeit taub leben. Einigkeit heißt nicht einmal gelegte Denche. 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Einigkeit ist einer dem anderen annehmen, verstohlen, einer den anderen abhalten. 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Und Gott wollt in der Einigkeit. Manchmal verstehen wir, einer versteht uns so anders, mhm. ja, oder der andere anders. Und, aber wenn wir willig sind, uns Gott ganz zu übergeben, und dort am Vater immer veranbringen, dann wird er uns Verständnis und die Einheit taubgeben. 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Und dort sind wir eine gute Herausforderung, wenn man taub gehen will mhm. und taub die Stimme Gottes hören will. Aber man spielt sich an mit der Zeit, so ist ein Eierpaar. 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
7: So, was sind Sachen, die du in diesem Buch durchgehen lässt?
8: Ja. Ein interessanter Punkt ist, so ist bei meinem Leben, ich habe dann nicht so gemacht. Aber Gott stellt uns immer Fragen. Mhm. Und Fragen stellen ist eigentlich der Anfang von der Weisheit. Für alles muss man Fragen haben, wo die Sachen funktionieren. Dort. Und wenn man versteht, Fragen zu stellen, dann wird man persönlich sehr was. Ja. Mhm. Und Gott fragt einem nicht, dass er nicht weit, aber er will uns wiederhalten. Ja. Mhm. Und das erste Mal, wo dort Gott eine Frage steht, stellt, wie mit Adam und Eva. Ja. Mhm. Wo bist du? Mhm. Und nicht, dass Gott wusste nicht, wo er will. Er wollte weiter ab. Adam wusste, wo er will. Ja. Mhm. Er will nicht mehr in der Gemeinschaft sein. Er will gut in der Gemeinschaft. Mhm. Und wir haben dann zum Beispiel den Prophet Ezekiel. Ezekiel, sagt man?
7: Ezekiel, ja.
8: Ja. Ja. Er ist ab einmal im Jäst, er ist in ein Kamp, wo viele Knochen sind. Mhm. Sie drehen Knochen, sie jäten, das knistert alles. Und dann kommt eine Frage. Ezekiel, wo keine dieser Knochen war da leben? Mhm. Na, bei uns in Dänchen ist klar nicht. Mhm. Das ist gewesen, ja. Mhm. Aber ihr habt das Träg. Du weißt das, Herr. Wenn du das willst, er stellt das nicht, nee, das geht nicht. Mhm. Er mag sich open, ja, wenn du meinst. Dann wird das wahr. Mhm. Und vielmal, wenn Gott uns Fragen stellt, dann mag man kurz da nein, das ist nicht möglich. Mhm. Das geht nicht. Mein Verstand, bei mir verstehe ich das nicht. Und Gott will einmal uns abmachen. Und dann sage ich Gott ab, dann sei du der Knochen. Mhm. Und Ezekiel ist es interessant, hey, ihr horcht einfach, was Gott am jeft. Mhm. Und da hat er Gott gehört. Mhm. Bewusst oder nicht bewusst, so ist mit mir mit 14 Jahren wie, oder mit 23 Jahren wie, diese Fragen stellen, was dann innerlich passiert, sind sehr interessant. Ja. Mhm. Da einer schreit nach Jesus und sagt, Jesus, sehen David, halt mich. Er ist blind. Mhm. Dann kommt Jesus zu einem und fragt, was willst du, dass ich dich tun soll? Mhm.
7: Willst du
8: das? Ja, für uns wird es doch klar sein, er will seine, ja. Mhm. Oder vielleicht will er bloß ein bisschen Geld haben. Vielleicht will er bloß, dass Jesus da ein bisschen Ordnung schaffen hat bei der Situation, wo er will. Und dann sieht er ganz klar, was er will. Mhm. Er will seine. Mhm. Ja, und das ist einer der besten Gebet, was wir machen können. Herr, mach meine Augen ab. Ich will der richtig verstanden, was du für mein Leben hast. Ja. Mhm. Und Gott stellt uns manchmal die Frage, was willst du in deinem Leben machen? Und Gott stellt dir auch die einfache Frage, was willst du? Mhm. Wo bist du? Mhm. Ist das möglich? Mhm. Das ist interessant, wenn man in der Bibel ein bisschen dort neu hat. Gott redet mit uns selber so, eben mit Fragen, ja.
7: Eine Frau, die ich habe, redet hier wie seine Stimme, aber wo vernehmen wir seine Stimme?
8: Ja, das wäre mir einmal eine Krise. Ich denke einmal beim Natürlichen, weil ich höre. Ja. Mhm. Und dann erst dabei so finden, weil er sagt, na, du hörst nicht Gott, weil er muss laut reden. Mhm. Und das ist nicht normal. Mhm. Das kämpft fair. Aber das ist nicht der Padron, wie sagt man, der
9: das ist nicht, wie normalerweise passiert.
8: Normalerweise, warum? Weil Gott ist ein Geist. Mhm. Johannes, Kapitel 4, sagt das ganz klar, Gott ist Geist. Und er hat uns als Geist gemacht. Und ein Geist redet mit einem Geist. Mhm. Ja, das hört sich ein bisschen hokopokus, ja. Mhm. Aber Gott redet durch seinen Geist zu unserem Geist. Mhm. Und unser Geist bringt dort zum Verständnis zu unserer Seele. Mhm. Ja.
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8: 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Und Gott redet, wie hat es dann, sei dann so, Gott redet in unseren Horden, ja. Mhm. Gott redet durch spontane Ideen, was er uns schafft. Und hauptsächlich, was er redet, das hat ja auch ein Kapitel, er redet durch seinen Mund, durch seinen Mund. Ja. Und da wir einmal ein junger Mann, der kommt, will er mal das Mund Gottes abmachen. Dann frage ich ihn, na, was meinst du? Ja? Na, hier die Bibel abmachen.
9: das Mund Gottes.
8: Und wenn du die Bibel abmachen willst, dann will er durch die Bibel zu dir reden. Ja. Und das ist der beste Weg. Und um die Stimme Gottes zu hören, muss der Mensch sich, der erste Punkt ist, sich beruhigen. Ja? Mhm. Sonst, wenn wir beide hier vertalen, und du einmal dazwischen reden willst, dann wie beide ab zu dir reden willst, manchmal sind da Menschen, die so reden, verteilt. Ich verstehe nicht, dass die Menschen so reden. Mhm. Einer muss reden, der andere muss hören. Ja? Damit er in Gespräch ist, ja.
9: So, sehr interessant, dass du hier, wo du von deinem Leben übst, dass du ihn erfahren hast, und dann mit der Bibelkenntnis auf diesen Punkt gekommen ist. Wo können wir beter Gott hier? Wo können wir als Eiwe dort wie Meier Gott hier?
8: Ja. Ich habe ein Kapitel da, Meier Tom Eng, das ich von einem Bruder aus den USA gelernt. Das Erste, was man brauchen muss, um Gottes Stimme hier ist, sich beruhigen. Gott, es ist sehr schwer, mit einer zu vertalen, im Natürlichen, wenn er unruhig ist. Mhm. Dann muss ich erst beruhigen, damit man vertalen kann.
9: Mhm.
8: Und das Zweite, da kommt dann aus Habakkuk, das Buch Habakkuk, ja? Ich glaube, so sagt man
9: das. Das ist richtig. Ja.
8: Das Zweite ist, Gott seine Ohren zu reden, ist mit Bildern.
9: Mm-hmm.
8: Er schenkt uns immer Visionen.
9: Mm-hmm. Okay.
8: Das ist anders, als wenn wir ein Elefant oder Elefant. Dann denken wir nicht, wo dort geschrieben wird. Wir denken immer kurz an ein Bild.
9: Mm-hmm.
8: Wenn ich sage Worte, dann kurz denkst du an ein Bild. Mm-hmm. Du denkst nicht an die Schrift.
9: Mm-hmm.
8: Und Gott redet grundsätzlich mit Bildern.
9: Wow, interessant.
8: Und wir haben viele Bilder. Und wir denken, der Tempel ist von... Und Habakkuk sagt, ich will seine. Wie sagt er, ich will erst Tiere. Erst seine. Ich will seine, was Gott mir sagen wird.
9: Mhm.
8: Und wir lesen das so schön und sagen, ich will seine, in dem Sinn, mal seine. Aber Gott redet immer mit Bildern zu uns. Und das ist interessant, wenn man betet. Ich eine Zeit lang verstand ich das nicht. Und dann beten, dann kommen mir Bilder. Ne, dann steht mir, man die Bilder macht weich. Ich will die Stimme Gottes hier. Weil ich das klar habe, dass Gott mit Bildern arbeitet. Ja.
9: Mhm.
8: Und dann drittens kommt dann der spontane Gedanke. Gott redet einen Gedanken zu uns. Mhm. Und das ist dann einmal schwer zu klar zu machen. Aber Gott, ein spontaner Gedanke. Aber dann denk mal, aber wo weit ich, wenn Gott das redet hat und wann meine Gedanken sind. Mhm. Dann macht man sich ein bisschen eifer.
9: Ja.
8: Um zu unterscheiden. Ja. Das kommt von mir. Warum denke ich das? Warum komme ich dort im Sinn? Mhm. Ja. Und dann, dann muss man auch die geistliche Welt verstehen. Weil der Finte, der arbeitet auch mit spontanen Gedanken. Mhm. Ja. Mhm. Dann war ich sehr schön und denke, ah, mir kommt so eine, sag ich mal, eine Wut.
9: Mhm. Eine Hut oder eine Wut, ja.
8: Weil den anderen anbringen.
9: Mhm.
8: Woher kommt das Gedanke?
9: Von Sutter.
8: Das ist klar. Und wenn ich mit jemandem verzankt sie und habe einmal schon mir gedacht, ich muss endlich den Fehler. Woher kommt das? Der Gedanke, ja.
9: Ich habe von Gott.
8: Ich habe von Gott. Mhm. So lernt man jetzt hier zu unterscheiden. Es sind Sachen, wo man sich ansieht und nicht denkt. Wo wollte ich das machen? Ja? Es sind Sachen, die einfach spontan zu uns kommen, ja. Und mit den spontanen Gedanken ist das dann sehr interessant. Gott sagt, du aber schrieb ab, weil die Gedanken gehen schön weich. Ja. Mhm. So habe ich einmal gesagt, wenn du dann dich beruhigst, ne, durch die Bibel lest, die beruhigst, die lest die Bibel, dann kommen die Bilder und dann mit den Bildern kommen die vorsten Gedanken. Das ist dann, wir reden dann so, 1, 2, 3, ja, dann verstehen. Aber das passiert alles in einem, so schön. Ja. Wenn man sich beruhigt, dann kommen die Bilder, dann kommen die Worte. Wieder, dann muss ich die abschreiben. Ja. Dann schreibe ich die ab. Und viele blockieren sich mit Schreiben. Ich kann verstehe nicht zu schreiben. Man schreibt wenigstens ein Wort oder ein Satz. Ja, so habe ich angefangen. Weil ich dann zum Buch komme. Mhm. Ja, das hier Gott ist abschreiben. Wenn ich dort abgeschrieben habe, dann kann ich diese drei Punkte, die wir vielleicht mal geredet haben, dann kann ich das seine erste biblisch. Ja. Was sagt mein Pastor darüber? Mhm. Ja, was sagt meine Frau darüber? Ist das von Gott? Und dann halt.

0: Auch Mentigone. Ich möchte Gott sehen, Menschen, die noch einmal Dankeschön sagen.
1: Danke.
0: Bis zum nächsten Mal.
1: Gott redet mit dir.
0: Amen. Ciao, ciao.
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Durch Gott seine Gnade und Barmherzigkeit sind wir an diesem Moment angelangt, wo wir das Programm waren ausstrahlen können. Und ich heiße alle Zuhörer von Herzen willkommen dazu. Wir wollen auch beten, dass der Herr uns von der, an dem wir das Wort betrachten, zu sehen macht. Geliebter Gott, uns Vater in den Himmel, wir danken dir für dein Wirken an uns Leben und an uns Herz. Und dass die dort durchgeht, uns alle durch Hand zu führen, dass wir die Seiligkeit haben wollen. Ich danke dir für das Opfer, das Jesus für uns am Kreuz gebracht hat, sodass wir können Vergebung und Erlösung haben, in deine Kinder sind und auch, dass wir durch dein Wort gelehrt wurden, in dieser Zeit so zu leben, dass die Namen verherrlicht wird. Nur uns dort auch gelingen, von der wir zu lehren, in die soll Dank dafür sein. Amen.